Wenn Sie gesehen wurden oder Sie haben vielleicht eine Frage über das Programm oder vielleicht über das Heil in Christus, wo Sie kennen der Überzeugung haben, dass Ihre Sinnenschuld vergibt ist und dass Sie wollen vor aller Ewigkeit im Himmel sein, wir würden hier in Jut mithelfen, aufgrund von Gottes Wort. Römer 10, Vers 13 sagt, wer immer den Herrn in seinen Namen anruft, wird seilig worden. Bitte schrift noch den selben Radiosender, wo ihr noch hören könnt.

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1: So weit mit der Artikel vom Kirchissen. Ich rede nu besonders zu alle, die sich diesen Monat deuten lassen. Ich wünsche Ihnen Gottes Segen in jedem, der diesen Wichen Staub das Jahr nimmt. Möcht ihr die Gnade Gottes reichlich in Ihren Leben sperren, und wie Ihre Geschwister im Herrn nehmen Ihnen mit vollem Horten ab.

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1: Na, dort sind immer besser und immer besser. Zuerst bin ich sehr unsicher.
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1: Ich habe dir nicht geliebt, im Radio zu schaffen.
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0: Ja.
1: Nun müsste ich was tun, was ich nicht geliebt habe.
0: Ja.
1: Und ich fühlte,
0: ja,
1: als wenn ich war da im Kenya-Guarda anfangen muss. 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
1: Ich dachte vorher als Lehrerin, ich weiß Bescheid, ich bin professional.
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1: 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Aber ich sie dann, was 50 Jahre hab ich im Radio geschafft.
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1: 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Dann krieg ich von einer Einladung an einem Trainingsprogramm für Missionare zu arbeiten.
0: Ja.
1: Und ich sehe den Direktor, der mich einladet, ich sehe noch nicht stabil. Ich weiß nicht, ob ich dort schaff.
0: Ja.
1: Ich habe so viel Begrenzungen von meiner Kraft und meine Gedanken und meine geistigen Fähigkeiten.
0: Ja.
1: Ich habe, was ich sage, naja, ein Burnout, ein Mitgebrennt und so. Und der Direktor, der ein Psychologe, der weiß, was das ist. Und er sagt, Esther, diese Erfahrung, die du gemacht hast, haben nicht viele Menschen. Aber dort ist die beste Vorbereitung von Gott für den Dienst, andere Missionare zu unterrichten und zu begleiten. Oh, da hat mich gewundert.
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1: ja, und Gott hat das ein paar Mal in meinem Leben so getan. Diese Arbeit, die ich die letzten 10 Jahre deut. Ich fühle das, wenn da alles so top kommt, was Gott in mir angelegt hat. 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In den verschiedensten Fähigkeiten. Mit dem Ziel, dort die sollen lang uithöhlen können auf dem Missionsfeld. In Lateinamerika, das ist nun, es läuft meist 40 Jahre, dort ist eine Welle von Missionaren. Wir sind nicht bloß ein Kontinent, wo Missionare von Deutschland und von USA hier ankommen. 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Wie, ja. Das ist eine Macht, auch ja. Eine Kraft. Wir können auch aussenden.
0: In andere Länder, ja.
1: Und viele sind in andere Länder gegangen mit sehr viel Begeisterung und nicht genug Ausbildung.
0: Ja.
1: In Forkens hat er dort nicht 3 Jahre ausgeholt.
0: Ja.
1: Oder auch meist nicht 1 Jahr.
0: Ja.
1: Die sagen, nee, das schaffe ich nicht.
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1: Andere Sprachlehre.
0: Ja.
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0: 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Manche sagen, weißt du was? So viel aus euch daher, Gott kann mich nicht wieder brücken. Und du hast, haben die dann gesagt, okay, krieg am Menschen zu helfen. Und du bist die rechte Person, wenn sie das gleich gemerkt hat, nicht geliert bloß, sondern gleich gemerkt hat, und jetzt dann andere Missionare reinmerken. Der ist so kreit, also kreit, dass er nicht so schwind überbrennt und so was. 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
1: 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Warum tönen die nicht so aus wie seine? 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Auch Konflikte lösen. 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In einem eigenen Charakter arbeiten. Gott schafft noch einmal um die. Dort wir haben ja mein Bereich, wo ich mit denen gearbeitet habe, in Ausbildung, in Heilung und in Seelsorge. Das hat mich viel Freude gemacht.
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1: Woran habt Onkel Martin keine Hoffnung?

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Weil er aber ein Prophet war und wusste, dass ihm Gott mit einem Eid verheißen hatte, dass er aus seinen Nachkommen nach dem Fleisch, den Christus, erwecken würde, um auf seinen Thron zu sitzen, hat er voraussehend von der Auferstehung Christi geredet, dass seine Seele nicht den Tod überlassen bleibt und sein Leib die Verwesung nicht gesehen hat. Diesen Jesus hat Gott auferweckt. Davon sind wir alle Zeugen. Da er nun zur Rechten Gottes erhöht ist und die Verheißung des Heiligen Geistes vom Vater empfangen hat, hat er das ausgegossen, was ihr jetzt seht und hört. Denn David ist nicht in den Himmel gefahren, er sah aber, der Herr sagte zu meinen Herrn, setze dich zu meiner Rechten, bis ich deine Feinde zum Schemel deiner Füße lege. So soll nun das ganze Haus Israel ganz sicher wissen, dass Gott diesen Jesus, den ihr gekreuzigt habt, zum Herrn und Christus gemacht hat. 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

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Heißt uns Vater. Er möchte, dass wir ihm gehorchen. 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

bede es nicht bloß eine gaude oder ongewaanheit, aber der Ausdruck von ein persönliches Verhältnis mit Gott und mit dem Herrn Jesus. 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

0: De klok is 12 met 30 minuten.
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0: Nu kommt dieser Franz mit seiner Predigt das dreifache Wunder von Pinste.
1: 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Ich frage uns, sind wir bereit, Schuld zu geben? 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Ich weiß, dass ich schuldig bin. 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Ich habe zu viel in meinem Leben falsch gemacht. 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Pinste heißt, der Heilsplan von Gott ist komplett. Gott hat seinen Heilsplan komplett abgebüht. Die Schritte dafür sind uns bekannt. Da ist einmal die Ankündigung von der Geburt und dann die Geburt von Jesus, dann der Tod, Auferstehung in Himmelfort und dann das Kommen vom Heiligen Geist. Da fehlt nichts. 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Auch lang trägt er den Menschen versprochen, um diese Möglichkeit zu geben, von der Sünde frei zu werden. 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
1: Na, dort sind immer besser und immer besser. Zuerst war ich sehr unsicher. Ich hatte dir nicht gelernt, im Radio zu schaffen. Ich hatte als Lehrerin gelernt.
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1: Nun müsste ich was tun, was ich nicht gelernt habe.
0: Ja.
1: Und ich fühlte,
0: ich feilte,
1: als wenn ich war da, im Kenya Guada anfangen muss. Das wäre ein bisschen eine demütigende Erfahrung.
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1: Na, jo, so ist das gleich.
0: Ja.
1: Ich dachte vorher als Lehrerin, ich weiß Bescheid, ich bin professional.
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1: 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Und dann, hey, das wäre neidig, dass ich ook mal war da ganz unja anfangen musst. Aber hat sie dann, was 50 Jahre hat ich im Radio geschafft. Und hat ja viel gelehrt. Und das ging immer besser. Und, irgendwo, naja, mag ich dann, ich kann nicht mehr. 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

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Nun verabschiede ich mich von Jünd, ich wünsche Jünd einen gesegneten Tag, bleib gesund und bleib neugierig. Mein Name ist Viktor Savotsky, auf Wiederhören.

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0: De klok is 9.
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Diesen Jesus hat Gott auferweckt. Davon sind wir alle Zeugen. Da er nun zur Rechten Gottes erhöht ist und die Verheißung des Heiligen Geistes vom Vater empfangen hat, hat er das ausgegossen, was ihr jetzt seht und hört. 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So soll nun das ganze Haus Israel ganz sicher wissen, dass Gott diesen Jesus, den ihr gekreuzigt habt, zum Herrn und Christus gemacht hat. 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
1: 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Und du, lieber Freund, kannst von dir ohne Jesus kommen. Du kannst auf deine Knie gehen und du kannst am Beten, du kannst am Sein, du bist ein Sünder, du weißt, du bist verloren und die, die deine

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Dass wir Gott seine Kinder sind. 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Darum sage ich euch, macht euch keine Sorgen um euren Lebensunterhalt, um Nahrung, um Kleidung. 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

0: De klok is 11 met 30 minuten.
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